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1: Im Studio ist Alina Wolf. Mindestens 7 Menschen sind bei einer Auseinandersetzung in Hessisch-Oldendorf südwestlich von Hannover teils schwer verletzt worden. Die Opfer erlitten Stich- und Schussverletzungen. Auch wurden mehrere Personen mit Autos angefahren und verletzt, wie die Polizei mitteilte. Die Täter flüchteten. Später konnten die Beamten 2 Tatverdächtige vorläufig festnehmen. Die Polizei geht davon aus, dass die mutmaßlichen Täter in einer Beziehung zu den Opfern stehen. Zu den Hintergründen wird noch ermittelt. Das US-Militär hat Medienberichten zufolge erstmals seit Ende Juli wieder Ziele in Iran angegriffen. Es nahm dabei 2 Raketenwerfer auf der Insel Larak ins Visier, wie das Portal Axios sowie die Sender Fox News und CBS News unter Berufung auf einen US-Beamten berichteten. Sie sollten daran gehindert werden, neue Seeminen in der Straße von Hormus zu legen, hieß es. Davor hatte die iranische Nachrichtenagentur Fars berichtet, dass im Bereich der

0: Der Angriff war die erste Attacke auf Ziele in Iran seit Ende Juli.
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2: Am Montag ziehen in der Nordwesthälfte immer wieder Schauer und teils kräftige Gewitter durch, örtlich mit Sturmböen, während es im Süden meist heiter bis wolkig und weitgehend trocken bleibt. Die Temperaturen erreichen 20 bis 25 Grad, im Süden und Osten örtlich bis 27 Grad. Dazu wird es vielerorts windig bis stürmisch. Am Dienstag bleibt es im Norden wechselhaft, mit wiederholten Schauern und einzelnen Gewittern. In der Mitte und an den Alpen gibt es nur vereinzelt Schauer, sonst bleibt es meist trocken. Die Höchstwerte liegen bei etwa 20 Grad an der Nordsee und bis zu 26 Grad an der Donau.
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1: Im Studio ist Alina Wolf. Mindestens 7 Menschen sind bei einer Auseinandersetzung in Hessisch-Oldendorf südwestlich von Hannover teils schwer verletzt worden. Die Opfer erlitten Stich- und Schussverletzungen. Auch wurden mehrere Personen mit Autos angefahren und verletzt, wie die Polizei mitteilte. Die Täter flüchteten. Später konnten die Beamten 2 Tatverdächtige vorläufig festnehmen. Die Polizei geht davon aus, dass die mutmaßlichen Täter in einer Beziehung zu den Opfern stehen. Zu den Hintergründen wird noch ermittelt. Das US-Militär hat Medienberichten zufolge erstmals seit Ende Juli wieder Ziele in Iran angegriffen. Es nahm dabei 2 Raketenwerfer auf der Insel Larak ins Visier, wie das Portal Axios sowie die Sender Fox News und CBS News unter Berufung auf einen US-Beamten berichteten. Sie sollten daran gehindert werden, neue Seeminen in der Straße von Hormus zu legen, hieß es. Davor hatte die iranische Nachrichtenagentur Fars berichtet, dass im Bereich der Insel Larak eine Explosion zu hören gewesen sei. Hunderte Menschen haben in Brüssel gegen die zunehmende Schusswaffengewalt und Drogenkriminalität demonstriert. Die Demonstranten, darunter Familien, versammelten sich im Stadtteil Saint-Gilles. Wir haben die Nase voll von der Ganggewalt und dem offenen Drogenhandel auf sämtlichen Plätzen, wo Kinder spielen, sagte ein Demonstrant. Die Brüsseler Staatsanwaltschaft hatte erst am Freitag wegen der ausufernden Schusswaffengewalt in der belgischen Hauptstadt mehr Ressourcen für die Ermittlungsbehörden gefordert. Nach einem US-Angriff auf 2 Raketenwerfer in Iran haben die iranischen Revolutionsgarden mit Vergeltung gedroht. Der aggressive Akt habe zum Tod und zur Verletzung mehrerer ihrer Kämpfer und Landsleute geführt, zitierte die Agentur Fars eine Mitteilung der Revolutionsgarden. Dies werde eine Bestrafung des Aggressors nach sich ziehen. Zuletzt hatten die USA eigentlich erklärt, künftig den Fokus auf wirtschaftlichen Druck gegen Iran legen zu wollen. Der Angriff war die erste Attacke auf Ziele in Iran seit Ende Juli.
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1: Im Studio ist Alina Wolf. Mindestens 7 Menschen sind bei einer Auseinandersetzung in Hessisch-Oldendorf südwestlich von Hannover teils schwer verletzt worden. Die Opfer erlitten Stich- und Schussverletzungen. Auch wurden mehrere Personen mit Autos angefahren und verletzt, wie die Polizei mitteilte. Die Täter flüchteten. Später konnten die Beamten 2 Tatverdächtige vorläufig festnehmen. Die Polizei geht davon aus, dass die mutmaßlichen Täter in einer Beziehung zu den Opfern stehen. Zu den Hintergründen wird noch ermittelt. Das US-Militär hat Medienberichten zufolge erstmals seit Ende Juli wieder Ziele in Iran angegriffen. Es nahm dabei 2 Raketenwerfer auf der Insel Larak ins Visier, wie das Portal Axios sowie die Sender Fox News und CBS News unter Berufung auf einen US-Beamten berichteten. Sie sollten daran gehindert werden, neue Seeminen in der Straße von Hormus zu legen, hieß es. Davor hatte die iranische Nachrichtenagentur Fars berichtet, dass im Bereich der Insel Larak eine Explosion zu hören gewesen sei. Hunderte Menschen haben in Brüssel gegen die zunehmende Schusswaffengewalt und Drogenkriminalität demonstriert. Die Demonstranten, darunter Familien, versammelten sich im Stadtteil Saint-Gilles. Wir haben die Nase voll von der Ganggewalt und dem offenen Drogenhandel auf sämtlichen Plätzen, wo Kinder spielen, sagte ein Demonstrant. Die Brüsseler Staatsanwaltschaft hatte erst am Freitag wegen der ausufernden Schusswaffengewalt in der belgischen Hauptstadt mehr Ressourcen für die Ermittlungsbehörden gefordert. Nach einem US-Angriff auf 2 Raketenwerfer in Iran haben die iranischen Revolutionsgarden mit Vergeltung gedroht. Der aggressive Akt habe zum Tod und zur Verletzung mehrerer ihrer Kämpfer und Landsleute geführt, zitierte die Agentur Fars eine Mitteilung der Revolutionsgarden. Dies werde eine Bestrafung des Aggressors nach sich ziehen. Zuletzt hatten die USA eigentlich erklärt, künftig den Fokus auf wirtschaftlichen Druck gegen Iran legen zu wollen. Der Angriff war die erste Attacke auf Ziele in Iran seit Ende Juli.
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2: Am Montag ziehen in der Nordwesthälfte immer wieder Schauer und teils kräftige Gewitter durch, örtlich mit Sturmböen, während es im Süden meist heiter bis wolkig und weitgehend trocken bleibt. Die Temperaturen erreichen 20 bis 25 Grad, im Süden und Osten örtlich bis 27 Grad. Dazu wird es vielerorts windig bis stürmisch. Am Dienstag bleibt es im Norden wechselhaft, mit wiederholten Schauern und einzelnen Gewittern. In der Mitte und an den Alpen gibt es nur vereinzelt Schauer, sonst bleibt es meist trocken. Die Höchstwerte liegen bei etwa 20 Grad an der Nordsee und bis zu 26 Grad an der Donau.
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1: Im Studio ist Alina Wolf. Mindestens 7 Menschen sind bei einer Auseinandersetzung in Hessisch-Oldendorf südwestlich von Hannover teils schwer verletzt worden. Die Opfer erlitten Stich- und Schussverletzungen. Auch wurden mehrere Personen mit Autos angefahren und verletzt, wie die Polizei mitteilte. Die Täter flüchteten. Später konnten die Beamten 2 Tatverdächtige vorläufig festnehmen. Die Polizei geht davon aus, dass die mutmaßlichen Täter in einer Beziehung zu den Opfern stehen. Zu den Hintergründen wird noch ermittelt. Das US-Militär hat Medienberichten zufolge erstmals seit Ende Juli wieder Ziele in Iran angegriffen. Es nahm dabei 2 Raketenwerfer auf der Insel Larak ins Visier, wie das Portal Axios sowie die Sender Fox News und CBS News unter Berufung auf einen US-Beamten berichteten. Sie sollten daran gehindert werden, neue Seeminen in der Straße von Hormus zu legen, hieß es. Davor hatte die iranische Nachrichtenagentur Fars berichtet, dass im Bereich der Insel Larak eine Explosion zu hören gewesen sei. Hunderte Menschen haben in Brüssel gegen die zunehmende Schusswaffengewalt und Drogenkriminalität demonstriert. Die Demonstranten, darunter Familien, versammelten sich im Stadtteil Saint-Gilles. Wir haben die Nase voll von der Ganggewalt und dem offenen Drogenhandel auf sämtlichen Plätzen, wo Kinder spielen, sagte ein Demonstrant. Die Brüsseler Staatsanwaltschaft hatte erst am Freitag wegen der ausufernden Schusswaffengewalt in der belgischen Hauptstadt mehr Ressourcen für die Ermittlungsbehörden gefordert. Nach einem US-Angriff auf 2 Raketenwerfer in Iran haben die iranischen Revolutionsgarden mit Vergeltung gedroht. Der aggressive Akt habe zum Tod und zur Verletzung mehrerer ihrer Kämpfer und Landsleute geführt, zitierte die Agentur Fars eine Mitteilung der Revolutionsgarden. Dies werde eine Bestrafung des Aggressors nach sich ziehen. Zuletzt hatten die USA eigentlich erklärt, künftig den Fokus auf wirtschaftlichen Druck gegen Iran legen zu wollen. Der Angriff war die erste Attacke auf Ziele in Iran seit Ende Juli.
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2: Am Montag ziehen in der Nordwesthälfte immer wieder Schauer und teils kräftige Gewitter durch, örtlich mit Sturmböen, während es im Süden meist heiter bis wolkig und weitgehend trocken bleibt. Die Temperaturen erreichen 20 bis 25 Grad, im Süden und Osten örtlich bis 27 Grad. Dazu wird es vielerorts windig bis stürmisch. Am Dienstag bleibt es im Norden wechselhaft, mit wiederholten Schauern und einzelnen Gewittern. In der Mitte und an den Alpen gibt es nur vereinzelt Schauer, sonst bleibt es meist trocken. Die Höchstwerte liegen bei etwa 20 Grad an der Nordsee und bis zu 26 Grad an der Donau.
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1: Im Studio ist Alina Wolf. Mindestens 7 Menschen sind bei einer Auseinandersetzung in Hessisch-Oldendorf südwestlich von Hannover teils schwer verletzt worden. Die Opfer erlitten Stich- und Schussverletzungen. Auch wurden mehrere Personen mit Autos angefahren und verletzt, wie die Polizei mitteilte. Die Täter flüchteten. Später konnten die Beamten 2 Tatverdächtige vorläufig festnehmen. Die Polizei geht davon aus, dass die mutmaßlichen Täter in einer Beziehung zu den Opfern stehen. Zu den Hintergründen wird noch ermittelt. Das US-Militär hat Medienberichten zufolge erstmals seit Ende Juli wieder Ziele in Iran angegriffen. Es nahm dabei 2 Raketenwerfer auf der Insel Larak ins Visier, wie das Portal Axios sowie die Sender Fox News und CBS News unter Berufung auf einen US-Beamten berichteten. Sie sollten daran gehindert werden, neue Seeminen in der Straße von Hormus zu legen, hieß es. Davor hatte die iranische Nachrichtenagentur Fars berichtet, dass im Bereich der Insel Larak eine Explosion zu hören gewesen sei. Hunderte Menschen haben in Brüssel gegen die zunehmende Schusswaffengewalt und Drogenkriminalität demonstriert. Die Demonstranten, darunter Familien, versammelten sich im Stadtteil Saint-Gilles. Wir haben die Nase voll von der Ganggewalt und dem offenen Drogenhandel auf sämtlichen Plätzen, wo Kinder spielen, sagte ein Demonstrant. Die Brüsseler Staatsanwaltschaft hatte erst am Freitag wegen der ausufernden Schusswaffengewalt in der belgischen Hauptstadt mehr Ressourcen für die Ermittlungsbehörden gefordert. Nach einem US-Angriff auf 2 Raketenwerfer in Iran haben die iranischen Revolutionsgarden mit Vergeltung gedroht. Der aggressive Akt habe zum Tod und zur Verletzung mehrerer ihrer Kämpfer und Landsleute geführt, zitierte die Agentur Fars eine Mitteilung der Revolutionsgarden. Dies werde eine Bestrafung des Aggressors nach sich ziehen. Zuletzt hatten die USA eigentlich erklärt, künftig den Fokus auf wirtschaftlichen Druck gegen Iran legen zu wollen. Der Angriff war die erste Attacke auf Ziele in Iran seit Ende Juli.
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2: Am Montag ziehen in der Nordwesthälfte immer wieder Schauer und teils kräftige Gewitter durch, örtlich mit Sturmböen, während es im Süden meist heiter bis wolkig und weitgehend trocken bleibt. Die Temperaturen erreichen 20 bis 25 Grad, im Süden und Osten örtlich bis 27 Grad. Dazu wird es vielerorts windig bis stürmisch. Am Dienstag bleibt es im Norden wechselhaft, mit wiederholten Schauern und einzelnen Gewittern. In der Mitte und an den Alpen gibt es nur vereinzelt Schauer, sonst bleibt es meist trocken. Die Höchstwerte liegen bei etwa 20 Grad an der Nordsee und bis zu 26 Grad an der Donau.
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1: Im Studio ist Alina Wolf. Mindestens 7 Menschen sind bei einer Auseinandersetzung in Hessisch-Oldendorf südwestlich von Hannover teils schwer verletzt worden. Die Opfer erlitten Stich- und Schussverletzungen. Auch wurden mehrere Personen mit Autos angefahren und verletzt, wie die Polizei mitteilte. Die Täter flüchteten. Später konnten die Beamten 2 Tatverdächtige vorläufig festnehmen. Die Polizei geht davon aus, dass die mutmaßlichen Täter in einer Beziehung zu den Opfern stehen. Zu den Hintergründen wird noch ermittelt. Das US-Militär hat Medienberichten zufolge erstmals seit Ende Juli wieder Ziele in Iran angegriffen. Es nahm dabei 2 Raketenwerfer auf der Insel Larak ins Visier, wie das Portal Axios sowie die Sender Fox News und CBS News unter Berufung auf einen US-Beamten berichteten. Sie sollten daran gehindert werden, neue Seeminen in der Straße von Hormus zu legen, hieß es. Davor hatte die iranische Nachrichtenagentur Fars berichtet, dass im Bereich der Insel Larak eine Explosion zu hören gewesen sei. Hunderte Menschen haben in Brüssel gegen die zunehmende Schusswaffengewalt und Drogenkriminalität demonstriert. Die Demonstranten, darunter Familien, versammelten sich im Stadtteil Saint-Gilles. Wir haben die Nase voll von der Ganggewalt und dem offenen Drogenhandel auf sämtlichen Plätzen, wo Kinder spielen, sagte ein Demonstrant. Die Brüsseler Staatsanwaltschaft hatte erst am Freitag wegen der ausufernden Schusswaffengewalt in der belgischen Hauptstadt mehr Ressourcen für die Ermittlungsbehörden gefordert. Nach einem US-Angriff auf 2 Raketenwerfer in Iran haben die iranischen Revolutionsgarden mit Vergeltung gedroht. Der aggressive Akt habe zum Tod und zur Verletzung mehrerer ihrer Kämpfer und Landsleute geführt, zitierte die Agentur Fars eine Mitteilung der Revolutionsgarden. Dies werde eine Bestrafung des Aggressors nach sich ziehen. Zuletzt hatten die USA eigentlich erklärt, künftig den Fokus auf wirtschaftlichen Druck gegen Iran legen zu wollen. Der Angriff war die erste Attacke auf Ziele in Iran seit Ende Juli.
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2: Am Montag ziehen in der Nordwesthälfte immer wieder Schauer und teils kräftige Gewitter durch, örtlich mit Sturmböen, während es im Süden meist heiter bis wolkig und weitgehend trocken bleibt. Die Temperaturen erreichen 20 bis 25 Grad, im Süden und Osten örtlich bis 27 Grad. Dazu wird es vielerorts windig bis stürmisch. Am Dienstag bleibt es im Norden wechselhaft, mit wiederholten Schauern und einzelnen Gewittern. In der Mitte und an den Alpen gibt es nur vereinzelt Schauer, sonst bleibt es meist trocken. Die Höchstwerte liegen bei etwa 20 Grad an der Nordsee und bis zu 26 Grad an der Donau.
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1: Im Studio ist Alina Wolf. Mindestens 7 Menschen sind bei einer Auseinandersetzung in Hessisch-Oldendorf südwestlich von Hannover teils schwer verletzt worden. Die Opfer erlitten Stich- und Schussverletzungen. Auch wurden mehrere Personen mit Autos angefahren und verletzt, wie die Polizei mitteilte. Die Täter flüchteten. Später konnten die Beamten 2 Tatverdächtige vorläufig festnehmen. Die Polizei geht davon aus, dass die mutmaßlichen Täter in einer Beziehung zu den Opfern stehen. Zu den Hintergründen wird noch ermittelt. Das US-Militär hat Medienberichten zufolge erstmals seit Ende Juli wieder Ziele in Iran angegriffen. Es nahm dabei 2 Raketenwerfer auf der Insel Larak ins Visier, wie das Portal Axios sowie die Sender Fox News und CBS News unter Berufung auf einen US-Beamten berichteten. Sie sollten daran gehindert werden, neue Seeminen in der Straße von Hormus zu legen, hieß es. Davor hatte die iranische Nachrichtenagentur Fars berichtet, dass im Bereich der Insel Larak eine Explosion zu hören gewesen sei. Hunderte Menschen haben in Brüssel gegen die zunehmende Schusswaffengewalt und Drogenkriminalität demonstriert. Die Demonstranten, darunter Familien, versammelten sich im Stadtteil Saint-Gilles. Wir haben die Nase voll von der Ganggewalt und dem offenen Drogenhandel auf sämtlichen Plätzen, wo Kinder spielen, sagte ein Demonstrant. Die Brüsseler Staatsanwaltschaft hatte erst am Freitag wegen der ausufernden Schusswaffengewalt in der belgischen Hauptstadt mehr Ressourcen für die Ermittlungsbehörden gefordert. Nach einem US-Angriff auf 2 Raketenwerfer in Iran haben die iranischen Revolutionsgarden mit Vergeltung gedroht. Der aggressive Akt habe zum Tod und zur Verletzung mehrerer ihrer Kämpfer und Landsleute geführt, zitierte die Agentur Fars eine Mitteilung der Revolutionsgarden. Dies werde eine Bestrafung des Aggressors nach sich ziehen. Zuletzt hatten die USA eigentlich erklärt, künftig den Fokus auf wirtschaftlichen Druck gegen Iran legen zu wollen. Der Angriff war die erste Attacke auf Ziele in Iran seit Ende Juli.
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2: Am Montag ziehen in der Nordwesthälfte immer wieder Schauer und teils kräftige Gewitter durch, örtlich mit Sturmböen, während es im Süden meist heiter bis wolkig und weitgehend trocken bleibt. Die Temperaturen erreichen 20 bis 25 Grad, im Süden und Osten örtlich bis 27 Grad. Dazu wird es vielerorts windig bis stürmisch. Am Dienstag bleibt es im Norden wechselhaft, mit wiederholten Schauern und einzelnen Gewittern. In der Mitte und an den Alpen gibt es nur vereinzelt Schauer, sonst bleibt es meist trocken. Die Höchstwerte liegen bei etwa 20 Grad an der Nordsee und bis zu 26 Grad an der Donau.
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1: Im Studio ist Alena Wolf. Die Vereinigten Arabischen Emirate haben Angaben aus Teheran zurückgewiesen, wonach die iranischen Streitkräfte einen von den USA genutzten Stützpunkt in den Emiraten angegriffen hätten. Berichte über einen Angriff auf den Luftwaffenstützpunkt Al-Minhad entbehren jeder Grundlage, erklärte das Verteidigungsministerium in Dubai auf X. Die Armee der Vereinigten Arabischen Emirate habe auf eine iranische Drohne reagiert, hieß es. Die Drohne sei demnach über den Hoheitsgewässern der Emirate entdeckt worden. Die Grünen haben Bundeskanzler Friedrich Merz, CDU, zu einem entschlosseneren Handeln gegen Russland wegen des Leipziger Drohnenvorfalls aufgefordert. Die Dinge müssen beim Namen genannt und entschlossen reagiert werden. Leipzig war eine militärische Aktion, sagte Grünen-Fraktionsvize Konstantin von Notz den Zeitungen des Redaktionsnetzwerks Deutschland, RND, vom Montag. Die Bundesregierung hat sich bislang nicht klar zur Urheberschaft der Drohnenattacke geäußert. Der Verdacht richtet sich vor allem gegen Russland. Nach nächtlichen gegenseitigen Angriffen verurteilt Irans Außenministerium die Attacken der USA. Bei den Luftangriffen auf die Insel Larak in der Straße von Hormus seien mehrere Angehörige der eigenen Streitkräfte getötet worden, hieß es in einer Stellungnahme des Ministeriums auf Telegram. In der Nacht hatten US-Streitkräfte zum ersten Mal seit Wochen wieder Ziele im Iran angegriffen. Iran reagierte mit Beschuss auf zwei Stützpunkte des US-Militärs in Jordanien. Iranische Raketen seien abgefangen worden, hieß es. Die Finanznöte der Pflegeversicherung spitzen sich angesichts stark steigender Ausgaben weiter zu. In der ersten Hälfte des Jahres lief ein Defizit von 770 Millionen Euro auf, wie der Spitzenverband der gesetzlichen Krankenkassen mitteilte, der auch die Pflegekassen vertritt. Voraussichtlich im Oktober würden die Einnahmen nicht mehr reichen, um die Pflegeleistungen voll zu finanzieren. Hauptgrund für die Entwicklung ist laut Verbandschef Oliver Blatt die weiter wachsende Zahl von Pflegebedürftigen.
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2: Heute ziehen im Norden und in der Mitte immer wieder Schauer und einzelne, teils kräftige Gewitter durch, örtlich mit Sturmböen. Während es im Süden meist heiter bis wolkig und weitgehend trocken bleibt. Die Temperaturen erreichen 20 bis 25 Grad, im Süden und Osten örtlich bis 27 Grad. Dazu weht vielerorts ein kräftiger bis stürmischer Südwestwind. Am Dienstag bleibt es im Norden wechselhaft, mit Schauern und einzelnen Gewittern. In der Mitte und an den Alpen sind nur vereinzelt Schauer möglich, sonst bleibt es meist freundlich und trocken. Die Höchstwerte liegen bei rund 20 Grad an der Nordsee und bis zu 26 Grad am Oberrhein und an der Donau.
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1: Im Studio ist Alena Wolf. Die Vereinigten Arabischen Emirate haben Angaben aus Teheran zurückgewiesen, wonach die iranischen Streitkräfte einen von den USA genutzten Stützpunkt in den Emiraten angegriffen hätten. Berichte über einen Angriff auf den Luftwaffenstützpunkt Al-Minhad entbehren jeder Grundlage, erklärte das Verteidigungsministerium in Dubai auf X. Die Armee der Vereinigten Arabischen Emirate habe auf eine iranische Drohne reagiert, hieß es. Die Drohne sei demnach über den Hoheitsgewässern der Emirate entdeckt worden. Die Grünen haben Bundeskanzler Friedrich Merz, CDU, zu einem entschlosseneren Handeln gegen Russland wegen des Leipziger Drohnenvorfalls aufgefordert. Die Dinge müssen beim Namen genannt und entschlossen reagiert werden. Leipzig war eine militärische Aktion, sagte Grünen-Fraktionsvize Konstantin von Notz den Zeitungen des Redaktionsnetzwerks Deutschland, RND, vom Montag. Die Bundesregierung hat sich bislang nicht klar zur Urheberschaft der Drohnenattacke geäußert. Der Verdacht richtet sich vor allem gegen Russland. Nach nächtlichen gegenseitigen Angriffen verurteilt Irans Außenministerium die Attacken der USA. Bei den Luftangriffen auf die Insel Larak in der Straße von Hormus seien mehrere Angehörige der eigenen Streitkräfte getötet worden, hieß es in einer Stellungnahme des Ministeriums auf Telegram. In der Nacht hatten US-Streitkräfte zum ersten Mal seit Wochen wieder Ziele im Iran angegriffen. Iran reagierte mit Beschuss auf zwei Stützpunkte des US-Militärs in Jordanien. Iranische Raketen seien abgefangen worden, hieß es. Die Finanznöte der Pflegeversicherung spitzen sich angesichts stark steigender Ausgaben weiter zu. In der ersten Hälfte des Jahres lief ein Defizit von 770 Millionen Euro auf, wie der Spitzenverband der gesetzlichen Krankenkassen mitteilte, der auch die Pflegekassen vertritt. Voraussichtlich im Oktober würden die Einnahmen nicht mehr reichen, um die Pflegeleistungen voll zu finanzieren. Hauptgrund für die Entwicklung ist laut Verbandschef Oliver Blatt die weiter wachsende Zahl von Pflegebedürftigen.
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2: Heute ziehen im Norden und in der Mitte immer wieder Schauer und einzelne, teils kräftige Gewitter durch, örtlich mit Sturmböen, während es im Süden meist heiter bis wolkig und weitgehend trocken bleibt. Die Temperaturen erreichen 20 bis 25 Grad, im Süden und Osten örtlich bis 27 Grad. Dazu weht vielerorts ein kräftiger bis stürmischer Südwestwind. Am Dienstag bleibt es im Norden wechselhaft, mit Schauern und einzelnen Gewittern. In der Mitte und an den Alpen sind nur vereinzelt Schauer möglich. Sonst bleibt es meist freundlich und trocken. Die Höchstwerte liegen bei rund 20 Grad an der Nordsee und bis zu 26 Grad am Oberrhein und an der Donau.
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1: Im Studio ist Alena Wolf. Die Vereinigten Arabischen Emirate haben Angaben aus Teheran zurückgewiesen, wonach die iranischen Streitkräfte einen von den USA genutzten Stützpunkt in den Emiraten angegriffen hätten. Berichte über einen Angriff auf den Luftwaffenstützpunkt Al-Minhad entbehren jeder Grundlage, erklärte das Verteidigungsministerium in Dubai auf X. Die Armee der Vereinigten Arabischen Emirate habe auf eine iranische Drohne reagiert, hieß es. Die Drohne sei demnach über den Hoheitsgewässern der Emirate entdeckt worden. Die Grünen haben Bundeskanzler Friedrich Merz, CDU, zu einem entschlosseneren Handeln gegen Russland wegen des Leipziger Drohnenvorfalls aufgefordert. Die Dinge müssen beim Namen genannt und entschlossen reagiert werden. Leipzig war eine militärische Aktion, sagte Grünen-Fraktionsvize Konstantin von Notz den Zeitungen des Redaktionsnetzwerks Deutschland, RND, vom Montag. Die Bundesregierung hat sich bislang nicht klar zur Urheberschaft der Drohnenattacke geäußert. Der Verdacht richtet sich vor allem gegen Russland. Nach nächtlichen gegenseitigen Angriffen verurteilt Irans Außenministerium die Attacken der USA. Bei den Luftangriffen auf die Insel Larak in der Straße von Hormus seien mehrere Angehörige der eigenen Streitkräfte getötet worden, hieß es in einer Stellungnahme des Ministeriums auf Telegram. In der Nacht hatten US-Streitkräfte zum ersten Mal seit Wochen wieder Ziele im Iran angegriffen. Iran reagierte mit Beschuss auf zwei Stützpunkte des US-Militärs in Jordanien. Iranische Raketen seien abgefangen worden, hieß es. Die Finanznöte der Pflegeversicherung spitzen sich angesichts stark steigender Ausgaben weiter zu. In der ersten Hälfte des Jahres lief ein Defizit von 770 Millionen Euro auf, wie der Spitzenverband der gesetzlichen Krankenkassen mitteilte, der auch die Pflegekassen vertritt. Voraussichtlich im Oktober würden die Einnahmen nicht mehr reichen, um die Pflegeleistungen voll zu finanzieren. Hauptgrund für die Entwicklung ist laut Verbandschef Oliver Blatt die weiter wachsende Zahl von Pflegebedürftigen.
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2: Heute ziehen im Norden und in der Mitte immer wieder Schauer und einzelne, teils kräftige Gewitter durch, örtlich mit Sturmböen, während es im Süden meist heiter bis wolkig und weitgehend trocken bleibt. Die Temperaturen erreichen 20 bis 25 Grad, im Süden und Osten örtlich bis 27 Grad. Dazu weht vielerorts ein kräftiger bis stürmischer Südwestwind. Am Dienstag bleibt es im Norden wechselhaft, mit Schauern und einzelnen Gewittern. In der Mitte und an den Alpen sind nur vereinzelt Schauer möglich, sonst bleibt es meist freundlich und trocken. Die Höchstwerte liegen bei rund 20 Grad an der Nordsee und bis zu 26 Grad am Oberrhein und an der Donau.
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1: Im Studio ist Alena Wolf. Die Vereinigten Arabischen Emirate haben Angaben aus Teheran zurückgewiesen, wonach die iranischen Streitkräfte einen von den USA genutzten Stützpunkt in den Emiraten angegriffen hätten. Berichte über einen Angriff auf den Luftwaffenstützpunkt Al-Minhad entbehren jeder Grundlage, erklärte das Verteidigungsministerium in Dubai auf X. Die Armee der Vereinigten Arabischen Emirate habe auf eine iranische Drohne reagiert, hieß es. Die Drohne sei demnach über den Hoheitsgewässern der Emirate entdeckt worden. Die Grünen haben Bundeskanzler Friedrich Merz, CDU, zu einem entschlosseneren Handeln gegen Russland wegen des Leipziger Drohnenvorfalls aufgefordert. Die Dinge müssen beim Namen genannt und entschlossen reagiert werden. Leipzig war eine militärische Aktion, sagte Grünen-Fraktionsvize Konstantin von Notz den Zeitungen des Redaktionsnetzwerks Deutschland, RND, vom Montag. Die Bundesregierung hat sich bislang nicht klar zur Urheberschaft der Drohnenattacke geäußert. Der Verdacht richtet sich vor allem gegen Russland. Nach nächtlichen gegenseitigen Angriffen verurteilt Irans Außenministerium die Attacken der USA. Bei den Luftangriffen auf die Insel Larak in der Straße von Hormus seien mehrere Angehörige der eigenen Streitkräfte getötet worden, hieß es in einer Stellungnahme des Ministeriums auf Telegram. In der Nacht hatten US-Streitkräfte zum ersten Mal seit Wochen wieder Ziele im Iran angegriffen. Iran reagierte mit Beschuss auf zwei Stützpunkte des US-Militärs in Jordanien. Iranische Raketen seien abgefangen worden, hieß es. Die Finanznöte der Pflegeversicherung spitzen sich angesichts stark steigender Ausgaben weiter zu. In der ersten Hälfte des Jahres lief ein Defizit von 770 Millionen Euro auf, wie der Spitzenverband der gesetzlichen Krankenkassen mitteilte, der auch die Pflegekassen vertritt. Voraussichtlich im Oktober würden die Einnahmen nicht mehr reichen, um die Pflegeleistungen voll zu finanzieren. Hauptgrund für die Entwicklung ist laut Verbandschef Oliver Blatt die weiter wachsende Zahl von Pflegebedürftigen.
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2: Heute ziehen im Norden und in der Mitte immer wieder Schauer und einzelne, teils kräftige Gewitter durch, örtlich mit Sturmböen. Während es im Süden meist heiter bis wolkig und weitgehend trocken bleibt. Die Temperaturen erreichen 20 bis 25 Grad, im Süden und Osten örtlich bis 27 Grad. Dazu weht vielerorts ein kräftiger bis stürmischer Südwestwind. Am Dienstag bleibt es im Norden wechselhaft, mit Schauern und einzelnen Gewittern. In der Mitte und an den Alpen sind nur vereinzelt Schauer möglich, sonst bleibt es meist freundlich und trocken. Die Höchstwerte liegen bei rund 20 Grad an der Nordsee und bis zu 26 Grad am Oberrhein und an der Donau.
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4: Herzlich willkommen. Heute sprechen wir über die sogenannte MINT-Bildung und ehrliche Stromverträge. Aber natürlich haben wir auch heute wieder unsere Technik-News mit dabei und unsere Rubrik Futter für die Hardware. Diesmal stellen wir den Film In the Grey vor.

0: Thank you!
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2: Viele Grundschulen stehen jedes Jahr vor derselben Herausforderung. Immer mehr Schulanfänger kommen mit sprachlichen Defiziten in die erste Klasse. Die Folgen reichen weit über den Deutschunterricht hinaus. Denn Sprache ist die Grundlage für Lernen in nahezu allen Fächern. Und auch in der Politik wird gerade heiß über dieses Thema diskutiert. Denn beim neuen Kita-Startchancen- und Qualitätsentwicklungsgesetz geht es um weitere Sprachförderung in Kitas. Eine Möglichkeit, Kinder früh zu stärken, liegt aber auch dort, wo viele sie zunächst nicht vermuten. In der MINT-Bildung. MINT ist ja die Abkürzung für Mathematik, Informatik, Naturwissenschaft.

0: 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Wie das genau funktioniert und warum forschendes Lernen ein wichtiger Baustein für mehr Bildungsgerechtigkeit sein kann, das weiß Jessica Martin.
1: Manche Kinder hören bis zu ihrem 4. Lebensjahr 30 Millionen Wörter weniger als andere. Das behindert ihre sprachliche Entwicklung und erschwert Bildungsgerechtigkeit, sagt Dr. Tobias Ernst, Vorstand der Stiftung Kinder forschen.
2: Wenn man schon von Anfang an auf der Ebene in der Sprache ein Defizit hat, dann hat man auch weniger Freude am Lernen, weniger Selbstwirksamkeitserfahrungen in den Lernprozessen, ist da weniger motiviert. Und am Ende des Tages wird es in der ganzen auch schulischen Karriere immer schwierig sein, auch zum Beispiel Matheaufgaben gut zu lösen, wenn schon das Lesen der Textaufgabe eine Herausforderung darstellt.
1: Die Lösung: MINT und Sprache miteinander verbinden, denn wer forscht, spricht, erklärt Dr. Stefanie Kademann von der Stiftung.
3: Also wir wissen aus Studien, dass das Forschen ein idealer Sprechanlass ist. Die eigene Neugier, der Stolz über das gerade Herausgefundene, das sprudelt förmlich aus den Kindern heraus. Und wenn wir Erwachsenen das aufgreifen, in Gesprächen vertiefen, dann sehen wir, dass der Wortschatz wächst, die Sätze länger werden, die Kinder sich gezielter ausdrücken. Also kurz gesagt, solche Gespräche rund ums Forschen fördern genau die Art von Sprache, die Kinder fürs Leben und die Schule brauchen. Und schön ist, dass alle profitieren, auch Kinder, die mehrsprachig aufwachsen.
1: Um solche Gespräche zu fördern, qualifiziert die Stiftung Kinder forschen Kita-Fachkräfte, zum Beispiel über Fortbildungen und Online-Kurse, so Dr. Stefan Gühmann, der erklärt, wie forschendes Lernen im Kita-Alltag aussehen kann.
4: Es geht nicht darum, den Kindern die Welt zu erklären, sondern mit den Kindern sich gemeinsam auf Augenhöhe auf den Weg zu machen, die Phänomene, die sie da beobachten, sich zu erklären. Und das ist sozusagen automatisch dann auch sprachförderlich, weil man auch über das spricht, was man dort sieht. Und es ist auch wichtig, dass man das im Kopf hat, dass viele Fachbegriffe im Alltag eine andere Bedeutung haben. Also das Thema Wurzel zum Beispiel, Wurzel in der Mathematik ist etwas anderes als die Wurzel, die man vielleicht essen kann.
0: Wer forscht, spricht und lernt. So kann man aktuelle Erkenntnisse zusammenfassen, die zeigen, dass entdeckendes und forschendes Lernen den Wortschatz und die Sprachbildung von Kindern stärkt. Damit dieses Potenzial schon früh genutzt wird, unterstützt die Stiftung Kinder forschen pädagogische Fachkräfte in Kitas, Horten und Grundschulen mit Fortbildungen und Materialien. Mehr Infos gibt's unter stiftung-kinder-forschen.de.

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1: Ein Arbeitszeugnis kann darüber entscheiden, ob wir einen Job bei einem neuen Arbeitgeber bekommen oder nicht. Jede siebte Firma lässt diese Zeugnisse mittlerweile von KI verfassen. Das geht aus einer Bitkom-Umfrage hervor. Personalabteilungen setzen generell immer mehr auf künstliche Intelligenz, am häufigsten bei der Weiterbildung von Mitarbeitern. Einen Banküberfall mit Hilfe von KI planen? Eine gute Idee hat sich ein 23-Jähriger in Omaha im US-Bundesstaat Nebraska gedacht. Unter anderem hatte der Mann ChatGPT gefragt, wie lange es denn dauert, bis die Polizei da ist. Wirklich clever hat er sich nicht angestellt. Kameras haben sein unmaskiertes Gesicht gefilmt und sein Auto samt Kennzeichen. Auf seinem Handy haben die Ermittler dann die Chatverläufe mit der KI gefunden. Jetzt muss er über 10 Jahre ins Gefängnis. Beim Thema Videobeweis bekommen die Fußballfans jetzt Rückendeckung aus der Bundesliga. Der FC Augsburg spricht sich klar für die Abschaffung des VAR aus. Geschäftsführer Michael Ströll kritisiert, dass der Videoreferee mehr neue Diskussionen auslöst, als alte zu lösen. Und dass die Emotionen dabei auf der Strecke bleiben.
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1: Coolness, exzellente Action und lässiger Humor. Das zeichnet die Filme des britischen Regisseurs Guy Ritchie aus. Auch sein Actionfilm In the Grey, der an echt spektakulären Schauplätzen gedreht wurde, ist voll davon. Außerdem überzeugt er durch ein unschlagbares Top-Ensemble rund um Jake Gyllenhaal. In the Grey kann man ab dem 4. September auch zu Hause erleben, auf DVD, Blu-ray und in 4K Ultra HD. Mario Hattig verrät uns mehr.
2: Rachel Wild ist Anwältin und Spezialistin für extrem heikle Fälle.
3: Ich arbeite an der Grenze zwischen moralisch und unmoralisch. Zwischen schwarz und weiß. Ich agiere in der Grauzone.
2: Unterstützt wird sie dabei von zwei besonders feinen Helfern.
3: Bronco und Sid sind die einzigen, denen ich mein Leben anvertraue.
4: Das Hemd ist klasse.
5: Ist Seide.
4: Feuerklar.
2: Selbst die brenzligsten Situationen meistern sie eloquent und schlagfertig.
6: Gary, schaffen Sie die beiden hier raus.
7: Gary, einen Moment. Es gibt zwei Varianten für den Ablauf hier.
8: Exponat A.
7: Gary wartet geduldig bei der Tür.
8: Exponat B.
7: Gary wagt ein kühnes Unterfangen und Sie dürfen ihn die nächsten zwei Stunden von der Wand kratzen. Ich weiß, welche Variante Gary bevorzugt.
8: Gary.
2: Doch als sie $1 Milliarde zurückholen sollen, die ein skrupelloser Despot hinterzogen hat, helfen ihnen nur noch Sprengstoff und schwere Waffen weiter.
9: Das ist Salazars Insel. Die Polizei wird von ihm geschmiert. Und er hat eine ziemlich erfahrene Privatarmee.
10: Entfernung?
7: 300. Warte, 275.
10: Ich brauche eine Entscheidung.
7: 250. Gib Futter, Mutter.
2: Aber wird das reichen, um die Mission zu erfüllen und um heil von der Insel runterzukommen?
11: Das dürfte ein Problem sein.
7: Mir ist bewusst, dass eine 90 Meter tiefe Schlucht vor uns liegt. Aber rennt man mit genügend Anlauf, wird dabei immer schneller und flattert mit den Armen, sollte das einen harten Aufprall verhindern.
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1: Stromtarife vergleichen ist oft komplizierter, als es auf den ersten Blick scheint. 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Darüber spreche ich jetzt mit Dirk Müller, Geschäftsführer beim Energieanbieter ePrimo. Hallo.
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1: Und mit Sascha Piero von Marquez. Die Band wird in diesem Jahr bereits 20.
2: 20 Jahre gingen dann doch im Ende schnell rum. Und ja, wir feiern das ja schon seit 20 Jahren. War ein Witz. Also ich glaube, 20 Jahre fühlt sich auch für uns irgendwie nach Wow an, lange Zeit. Und wir haben schon so ein wenig das Jahr immer mal wieder mit kleinen Treffen und mal da essen gehen und sagen, ach Mensch, cool, über alte Zeiten reden, das ist toll. Es ist immer so, wenn man selbst 20 Jahre schon zusammen ist, am Stück als Band, wir haben ja keine Pause gemacht dazwischen, merkt man das gar nicht so richtig.
1: Gefeiert wird das unter anderem mit einem neuen Album.
2: Ein neues Album, ein sehr schönes Album finden wir, weil wir haben uns eigentlich zuerst mit der Plattenfirma überlegt oder anders. Die Plattenfirma hat natürlich manchmal gern so bei so einem Jubiläumsjahr das Gefühl, Mensch, wir müssen mal so ein Best-of rausbringen. Aber irgendwie war es für uns noch keine Zeit für ein Best-of-Album, denn wir wollen ja nicht irgendwie alte Songs wieder rausholen, sondern wir wollen neue Sachen kreativ sein. Wir hatten so viele Ideen und deswegen ist ein neues Album entstanden, das heißt Super Elastico. Also super elastisch, muss man jetzt nicht ganz motorisch funktionell sein, sondern es hat noch andere Gründe, aber auf jeden Fall wollten wir ein Album machen mit vielen verschiedenen Stilistiken und das haben wir auch gemacht. Also man hört auf dieser Platte wirklich unterschiedliche Sachen von, ich sag mal, von einer Salsa-Nummer bis einer Italo-Pop-Nummer bis ein bisschen Indie-haft, dann extrem Marquez-Style, haben wir natürlich auch Songs wieder drauf. Auf Spanisch natürlich alles, aber es gibt auch ein Lied, was dann auch auf Italienisch ist.
1: In den letzten Jahren hat sich natürlich auch die Technik weiterentwickelt. Social Media gab es damals zum Beispiel noch gar nicht.
2: Also sagen wir mal so, wir haben früher die Zeit miterlebt, wo es das halt noch gar nicht gab, zu Anfang von Marquez. Da gab es noch Videos, da wurde noch gar nicht von HD gesprochen, da wurde noch auf Röhrenfernseher gefühlt geguckt. Ganz andere Auflösung. Dementsprechend haben wir unsere ersten Videos auf Filmband, also auf Filmrolle gedreht und nicht auf, digital mit einer Cam, gar nicht. Dann gab es früher auch noch nicht mal, ich glaube, es war die Anfangszeit von MySpace, also bedeutet, wir haben so die ersten digitalen Plattformen versucht mitzunehmen, fühlte sich aber komisch an, gab es ja auch nicht mehr allzu lange, also bedeutet, unsere typische damals Arbeit war zu den Fans, wir haben versucht, so viel wie möglich zu spielen, Radio Einsätze zu bekommen, Radiointerviews zu machen, Fernsehinterviews zu geben. Dann kam Social Media, was auf jeden Fall erstmal eine Bereicherung war. Und jetzt mittlerweile weiß ich gar nicht, was ich davon halten soll, weil es einfach zu viel geworden ist. Es gibt zwar den neuen Künstlern oder auch uns natürlich eine Chance, sich zu verbreiten sehr schnell, aber es wird auch gerne mal übersehen, weil es vielleicht zu viel davon gibt. Also ich kann immer gar nicht sagen, ob es alles so viel besser ist als früher, aber ich weiß, dass natürlich viel mehr Leute die Chance bekommen, sich zu präsentieren, aber sie können auch in der ganzen Flut natürlich auch sehr schnell untergehen, weil man es vielleicht gar nicht mehr mitbekommt. Dafür gibt es halt so viel.
1: Ja, und das war es dann auch schon wieder mit der Technik-Show für diese Woche. Ich bin Oliver Heinze und wünsche eine schöne Woche. Bis nächste Woche.
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1: Im Studio ist Alina Wolf. Die Vereinigten Arabischen Emirate haben Angaben aus Teheran zurückgewiesen, wonach die iranischen Streitkräfte einen von den USA genutzten Stützpunkt in den Emiraten angegriffen hätten. Berichte über einen Angriff auf den Luftwaffenstützpunkt Al-Minhad entbehren jeder Grundlage, erklärte das Verteidigungsministerium in Dubai auf X. Die Armee der Vereinigten Arabischen Emirate habe auf eine iranische Drohne reagiert, hieß es. Die Drohne sei demnach über den Hoheitsgewässern der Emirate entdeckt worden. Die Grünen haben Bundeskanzler Friedrich Merz, CDU, zu einem entschlosseneren Handeln gegen Russland wegen des Leipziger Drohnenvorfalls aufgefordert. Die Dinge müssen beim Namen genannt und entschlossen reagiert werden. Leipzig war eine militärische Aktion, sagte Grünen-Fraktionsvize Konstantin von Notz den Zeitungen des Redaktionsnetzwerks Deutschland, RND, vom Montag. Die Bundesregierung hat sich bislang nicht klar zur Urheberschaft der Drohnenattacke geäußert. Der Verdacht richtet sich vor allem gegen Russland. Nach nächtlichen gegenseitigen Angriffen verurteilt Irans Außenministerium die Attacken der USA. Bei den Luftangriffen auf die Insel Larak in der Straße von Hormus seien mehrere Angehörige der eigenen Streitkräfte getötet worden, hieß es in einer Stellungnahme des Ministeriums auf Telegram. In der Nacht hatten US-Streitkräfte zum ersten Mal seit Wochen wieder Ziele im Iran angegriffen. Iran reagierte mit Beschuss auf zwei Stützpunkte des US-Militärs in Jordanien. Iranische Raketen seien abgefangen worden, hieß es. Die Finanznöte der Pflegeversicherung spitzen sich angesichts stark steigender Ausgaben weiter zu. In der ersten Hälfte des Jahres lief ein Defizit von 770 Millionen Euro auf, wie der Spitzenverband der gesetzlichen Krankenkassen mitteilte, der auch die Pflegekassen vertritt. Voraussichtlich im Oktober würden die Einnahmen nicht mehr reichen, um die Pflegeleistungen voll zu finanzieren. Hauptgrund für die Entwicklung ist laut Verbandschef Oliver Blatt die weiter wachsende Zahl von Pflegebedürftigen.
0: 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Und jetzt das Wetter bei uns.
2: Heute ziehen im Norden und in der Mitte immer wieder Schauer und einzelne, teils kräftige Gewitter durch, örtlich mit Sturmböen, während es im Süden meist heiter bis wolkig und weitgehend trocken bleibt. Die Temperaturen erreichen 20 bis 25 Grad, im Süden und Osten örtlich bis 27 Grad. Dazu weht vielerorts ein kräftiger bis stürmischer Südwestwind. Am Dienstag bleibt es im Norden wechselhaft, mit Schauern und einzelnen Gewittern. In der Mitte und an den Alpen sind nur vereinzelt Schauer möglich. Sonst bleibt es meist freundlich und trocken. Die Höchstwerte liegen bei rund 20 Grad an der Nordsee und bis zu 26 Grad am Oberrhein und an der Donau.
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2: Und damit hallo und herzlich willkommen zur 1216. Ausgabe der Happy Days mit neuen Hits von gestern. In den nächsten zwei Stunden, da hören wir wieder Titel, die in genau dieser Kalenderwoche im Laufe der letzten rund 40 Jahre in die deutschen Singlecharts eingestiegen sind. Wir hören Titel, die sich nur in den britischen Singlecharts platzieren konnten, sowie Nummer 1 Hits aus aller Herren Länder. Und wer ist heute so alles dabei? Das verrät uns Ted.
3: Hallo, heute hören wir unter anderem neue Hits von Rihanna, Paul McCartney und NSYNC, britische Hits von Monja K, Nick Kershaw und Amazulu und Nummer 1 Hits aus Belgien, England und Irland.
2: Tja, und die erste Formation heute, die kam aus den USA zu uns. Es waren Kool & The Gang, auch in dieser Woche der erste Titel im Programm von denen. Und wir hörten ihren 18. Verkaufshit bei uns. Das war im September des Jahres 1988 und der Hit heißt Rags to Riches. Tja, und jetzt eine Melodie, die stammt aus Österreich. Diese Aufnahme hier stammt aus England und das war ein Neuzugang in den deutschen Singlecharts im September des Jahres 1982. Wir hören After the Fire und hier ist ihre Version von Der Kommissar.

0: Das war ihr fünfter Verkaufshit in den deutschen Single Charts und es war ein Neuzugang im September des Jahres 1997. Das war die Gruppe Texas und das war der Hit Black Eyed Boy.
1: Die Band Texas wurde 1986 in Glasgow in Schottland gegründet. Wichtigstes Mitglied ist die Sängerin Charlene Spiteri. Black Eyed Boy war die dritte Single-Auskopplung aus ihrem vierten Studioalbum White on Blonde. Die Kritiker lobten den Titel beim Erscheinen und verglichen den Sound der Gruppe mit Motown-Musik. In den deutschen Charts erreichte der Titel 1997 Platz 68.

Diese Dame war bekannt aus der ersten Staffel von Deutschland sucht den Superstar. Und dies hier war ihr erster Hit bei uns. Der war neu im September des Jahres 2003. Das war Judith DeFeber. Und der Hit da heißt I Will Follow You. Und jetzt der dritte Hit bei uns für Joss Stone. Ein Neuzugang aus dem September des Jahres 2005. Die Frage, don't you wanna ride?

Das war eine Sängerin aus St. Louis in Missouri mit ihrem 5. Verkaufshit bei uns. 9. September des Jahres 98, das war Sheryl Crow und My Favorite Mistake. Und sie hier, eine Soul-Sängerin aus London, ihr einziger Hit bei uns. 9. August des Jahres 92, hier ist Vivian McCone und der Hit Sing.

0: Das war sein erster und größter Hit aus den deutschen Single Charts. Der war noch im September des Jahres 2003. Das war Wayne Wonder und der Hit No Letting Go.
1: Wayne Wonder war 30 Jahre alt. Er stammt aus Buff Bay in Jamaika und heißt eigentlich Von Wayne Charles. Als Kind sang er im Kirchenchor und begann mit 13 Jahren eigene Songs zu schreiben. Seine Debütsingle erschien 1985. No Letting Go war seine dritte Single. Sie erreichte die 3 der Charts in England und bei uns die 31.

Es war insgesamt sein 39. Hit ohne die Beatles in den deutschen Singlecharts. Das war Neuzugang im September des Jahres 1989. Musik aus dem Album Flowers in the Dirt. Das war Paul McCartney. Und welcher Hit war das? Natürlich This One. Tja, für diese Formation hier war dies hier ihr 7. Top-10-Erfolg in Folge, damals in den Mid-80er Jahren. Dies hier ein Neuzugang aus dem September des Jahres 1987. Dies hier sind Depeche Mode. Und hier ist der Hit, der heißt Never Let Me Down Again.

0: Bobby May.
1: Und genauso hieß er, ihr 10. Hit aus den deutschen Singlecharts. Das war ein Neuzugang im September des Jahres 2000. Das waren NSYNC. Tja, und jede Karriere musste einmal beginnen, auch die von der großen Rihanna. Dies ihr erster Hit bei uns, neu im September des Jahres 2005. Und das Ganze heißt Ponder Replay.

0: Das war ihr einziger Verkaufshit in den deutschen Singlecharts, ein Neuzugang aus dem September des Jahres 1984. Das war ein STS und der Hit Fürstenfeld.
1: STS war ein Trio aus Österreich. Die Abkürzung steht für die Nachnamen der drei Mitglieder, Steinbecker, Timischel und Schiffkowitz. Bis 1975 waren die drei in verschiedenen anderen Bands tätig und beschlossen dann, gemeinsam Musik zu machen. 1984 erschien ihr zweites Album Überdosis Gefühl und daraus wurde Fürstenfeld als Single ausgekoppelt. Besonders bekannt wurde der Titel durch den Einsatz auf dem Münchner Oktoberfest. Er erreichte in den deutschen Charts Platz 25.

Das waren drei Neffen von Michael Jackson, die sich für diesen Titel hier mit ihrem Onkel zusammengetan haben. Ihr dritter Hit in den deutschen Singlecharts, 9. September des Jahres 1996. Das waren 3T zusammen mit Michael Jackson mit der Frage, why? Und sie hier, sie stammt aus New York City. Auch für sie, ihr dritter Hit in den deutschen Singlecharts. Der Hit war neu im September des Jahres 1994. Hier ist Sophie B. Hawkins. Und hier ist der Hit, der heißt Right by Your Side.

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Dies hier ist die 1216. Ausgabe der Happy Days mit neuen Hits von gestern. Und an dieser Stelle des Programms, da hören wir Top 20 Hits aus dem Vereinten Königreich, die es nie die deutschen Verkaufscharts gebracht haben. Ja, du singst heute mit einer Gruppe aus Brooklyn in New York mit ihrem einzigen Hit aus den Charts aus England. 9. September des Jahres 1983. Das waren Moonjacka und der Hit heißt Go the Yaka, Go to the Top. Tja, und für die Smith war der nächste Hit ihr vierter Hit in den Single Charts in England. Das Ganze neu im September des Jahres 84. Er heißt William, It Was Really Nothing.

0: Das war sein vierter Top 20-Hit der Single-Parade in England und der vierte aus seinem Debütalbum. Ein Neuzugang in den Single-Charts im September des Jahres 84. Das war Nick Kershaw und der Hit Human Racing.
1: Human Racing hieß das Debütalbum des englischen Sängers Nick Kershaw und die vierte Single-Auskopplung hieraus. Der Titel hieß zunächst Look Behind You und wurde von Kershaw für seine damalige Band Fusion geschrieben. Für sein erstes Soloalbum schrieb er ihn etwas um. In den britischen Charts erreichte der Titel so die 19.

Dieser Herr war ehemals Teil von den Doobie Brothers, aber dies hier war sein einziger Top 20 Solo-Hit in den Single-Charts in England. Das war ein Neuzugang im September des Jahres 1986. Das war Michael McDonald unter Hit Sweet Freedom aus dem Film Diese zwei sind nicht zu fassen. Tja, und jetzt noch die Band Amazulu mit ihrem vierten und letzten Top 20 Hit in England, auch der neu im September des Jahres 86. Hier ist

Dies hier ist die Stelle des Programms, an der wir auf Spitzenreiter aus aller Herren Länder schauen. Und los ging's heute mit der Nummer 1 aus Irland und Neuseeland, aus genau dieser Woche im Laufe des Jahres 2011. Das waren Maroon 5 und Christina Aguilera und der Hit Moves Like Jagger. Tja, und jetzt die Nummer 1 aus den Singlecharts aus Irland und England, aus genau dieser Woche im Laufe des Jahres 2012. Hier sind Little Mix und der Hit Wings.

0: 11 solide Wochen auf der Nummer 1 in der Singleparade Norwegen im Sommer des Jahres 2013. Das war Avicii und der Hit Wake Me Up.
1: Der Titel Wake Me Up stammt aus dem Debütalbum True von Avicii. Geschrieben hat er den Titel selbst gemeinsam mit dem Sänger des Titels Aloha Black. Von Black stammt der Text. Er sagt, wegen seiner Erfolge als Musiker habe er sich damals gesagt, das Leben ist ein Traum, weckt mich, wenn es vorbei ist. Der Song erreichte die 1 der Charts in Norwegen.

Der Spitzenreiter in der Singleparade in Dänemark und Neuseeland in genau dieser Woche im Laufe des Jahres 2014. Das war Megan Trainor und sie erzählte uns All About That Bass. Tja, und Jess Lynn befand sich auf der Nummer 1 in den Singlecharts in England für eine Woche im August des Jahres 2015 mit dem Hit Don't Be So Hard On Yourself.

0: Sophia.
1: Ein weltweiter Sommerhit auf der Nummer 1 in der Singleparade in Belgien für eine Woche im September des Jahres 2016. Das war Alvaro Soler und Sophia. Tja, und dies hier die Nummer 1 in Irland für 6 Wochen im September und Oktober 2017. Hier ist Dua Lipa und der Hit New Rules. Talk.

0: In Ungarn auf der Nummer 1 in den Single Charts für 6 Wochen im August und September des Jahres 2018. Das waren Lost Frequencies und James Blunt und das war eine Melodie.
1: Der belgische DJ Lost Frequencies veröffentlichte 2019 sein zweites Studioalbum Alive and Feeling Fine. Darauf enthalten ist der Titel Melody. Dies ist seine erste Zusammenarbeit mit James Blunt und beide haben den Song gemeinsam geschrieben. Die Kritiker lobten den Titel, er wirke country-ähnlich, ohne dabei seine Verbindung zur Tanzmusik zu verlieren. Der Titel erreichte die 1 der Charts in Ungarn.
0: Tja, dies ist ja ein Titel, der war weltweit ziemlich erfolgreich im Laufe des Jahres 2019. Unter anderem auf der Nummer 1 in der Single-Parade Neuseeland und Ungarn in genau dieser Kalenderwoche. Ein gemeinsamer Hit von Shawn Mendes und Camila Cabello. Und hier ist der Hit, der heißt Señorita.

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1: Im Studio ist Alina Wolf. Für den Mord an seiner 8-jährigen Tochter ist ein 59-Jähriger vor dem Landgericht Freiburg zu einer lebenslänglichen Freiheitsstrafe verurteilt worden. Das Gericht sah es als erwiesen an, dass der Mann das Mädchen im Oktober vergangenen Jahres in der Wohnung seiner Ex-Partnerin in Bollschweil, Landkreis Breisgau-Hochschwarzwald, in seine Gewalt brachte und brutal tötete. Zudem wurde die besondere Schwere der Schuld festgestellt. Warum der Angeklagte die Tat beging, blieb bis zuletzt unklar. Bei einem Wahlkampfbesuch im Ostseebad Kühlungsborn in Mecklenburg-Vorpommern ist Bundeskanzler Friedrich Merz teils ausgepfiffen und beschimpft worden. Auf der Strandpromenade bezeichneten einige Menschen den CDU-Politiker als Kriegstreiber, Pinocchio oder skandierten Rücktritt, berichtet die dpa. Dabei erhielten sie aber auch Widerspruch aus dem Publikum von Menschen, die etwa an den Anstand der lautstarken Merz-Gegner appellierten. Ein eigentlich angekündigtes Pressestatement des Kanzlers fand nicht statt. Chinas Staatschef Xi Jinping und Russlands Präsident Wladimir Putin haben in Kirgisistan ihre Zusammenarbeit in den für Moskau wegen westlicher Sanktionen schwierigen Zeiten betont. Die Kooperation entwickle sich in wirtschaftlicher und jeder anderen Hinsicht erfolgreich, sagte Putin bei dem Treffen mit Xi. Wir setzen große Projekte im Energiebereich, in der Industrie, im Weltall, im Verkehr und Logistik um, sagte Putin. Russlands Krieg gegen die Ukraine soll nach Kreml-Angaben kaum eine Rolle bei dem Treffen gespielt haben. Die erneute Zuspitzung der Lage im Nahen Osten hat dem deutschen Aktienmarkt am Montag Verluste eingebrockt. Die Öl- und Gaspreise stiegen kräftig. Gleichzeitig legten auch die Zinsen an den Anleihemärkten spürbar zu. Die Rendite 10-jähriger Bundesanleihen erreichte den höchsten Stand seit mehr als 15 Jahren. In dieser Gemengelage waren Aktien nicht gefragt, Anleger strichen viel mehr Kursgewinne ein. Der DAX gab um 1,17% auf 26.258,11 Zähler nach. Der MDAX verlor 0,92% auf 32.724,55 Punkte.
0: 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Und jetzt das Wetter bei uns.
2: In der Nacht ziehen im Küstenumfeld und im Osten noch einzelne Schauer durch. Anfangs sind auch kurze Gewitter möglich. Später beruhigt sich das Wetter zunehmend. Sonst bleibt es meist trocken, bei Tiefstwerten zwischen 15 und 10 Grad. Am Dienstag bleibt es im Norden wechselhaft mit Schauern und an der Küste einzelnen kurzen Gewittern, während es in der Mitte und im Süden meist freundlich und trocken bleibt. Die Temperaturen erreichen rund 20 Grad an der Nordsee und bis zu 26 Grad am Oberrhein und an der Donau. An der See weht weiterhin ein frischer bis starker Westwind.
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Am Mikrofon habt ihr die Niki, den Feuerdrachen. Sie begrüßt alle Lauscher, Lauscherinnen, Hörer und Hörerinnen in World of Web ganz herzlich mit einem wunderschönen guten Abend und schön, dass ihr eingeschaltet habt.

zu Nikis Neischwild Neite begrüße ich euch natürlich ganz herzlich. 25 Platzierungen, darunter 16 Wiedereinsteiger, 2 Aufsteiger, 1 Absteiger, 6 Neueinsteiger.

Und wir fangen gleich mit Platz Nummer 25 an und das ist Rebea McEntry mit dem Titel Fancy. Die ist jetzt zum dritten Mal mit dabei, ist ein Wiedereinsteiger und wer weiß, vielleicht haben wir eine neue Nummer 1, vielleicht auch nicht.

Rebea McEntry war das hier gewesen, auf Platz Nummer 25, zum dritten Mal mit dabei. Zum zweiten Mal mit dabei und auch wieder mit eingestiegen ist in dieser Woche Lily Mose und dem Titel Dead of Me.

Tim McGraw, I like it, I love it, war das hier gewesen auf Platz Nummer 23. Platz Nummer 22 ist in dieser Woche Morgan Wallen und im Titel Don't We ist auch ein Wiedereinsteiger und zum zweiten Mal mit dabei.

Morgen wollen und don't we war das hier gewesen, Platz Nummer 22. Weiter geht es mit einer Neuvorstellung und das ist in dieser Woche Chase Miller und dem Titel Super To Be.

Chase Miller war das hier gewesen, die erste Neuvorstellung in dieser Woche. Wie gesagt, 6 Stück habe ich insgesamt. Weiter geht es mit Platz Nummer 21. Ist auch wieder mit eingestiegen und zum vierten Mal mit dabei. Das ist Michael Holm und im Titel Musst du jetzt gerade gehen? Lucy.

Musst du jetzt gerade gehen? Lucille war das hier gewesen, Platz Nummer 21. Platz Nummer 20 ist letzte Woche auf Platz 25 gewesen, diese Woche 5 Plätze nach oben gestiegen auf die 20. Das ist Johnny Hill und dem Titel Grüß mir all meine Freunde.

Oh, da war der Titel einfach weg. Grüß mir alle meine Freunde, das war Johnny Hill auf Platz Nummer 20. Weiter geht es hier mit Platz Nummer 19, ist wieder mit eingestiegen, viermal mittlerweile dabei und auf 19 gelandet. Das ist Tommy Roynett und dem Titel Stand by You Man.

Tammy Reinhardt und Stand By You Man war das hier gewesen auf Platz Nummer 19. Weiter geht es mit der nächsten Neuvorstellung und das ist Kip Moore mit dem Titel Summon Teen.

Natürlich habe ich vorhin nicht ganz aufgepasst. Wir hatten vorher Platz Nummer 18 noch gehabt. Das war ein Neueinsteiger. Das war Nathan Thomas und Real Boys. Dann hatten wir Kip Moore mit Something About a Truck. Und das war eine Neuvorstellung. Und jetzt haben wir Platz Nummer 17 gehabt. Zum zweiten Mal mit dabei, auch wieder mit eingestiegen, Darius Rucker und dem Titel Alright. Platz Nummer 16, den haben wir jetzt, ist auch wieder zum dritten Mal mit dabei, auch mit eingestiegen, neu, wieder mit eingestiegen, ist Richard Schröder und dem Titel Alright, Silas, to know.

Da habe ich jetzt gerade einen Fehler gemacht bei meiner Playlistenerstellung. Einen Moment. Ja, mir kann das auch mal passieren, dass ich einen Fehler mache. So, jetzt habe ich ihn aber, weil, ja, Jolene habe ich hier jetzt als nächstes für euch. Oh, das ist Dolly Parton und Platz Nummer 15 ist 12 Plätze nach unten gefallen, von der 3 auf die 15.

Dolly Parton und Jolene war das hier gewesen. Platz Nummer 15 in dieser Woche. Platz Nummer 14, da sind wir jetzt wieder. Das ist eine Neuvorstellung. Nein, nicht Neuvorstellung, nur Einsteiger. Kane Brown und dem Titel For My Daughter.

Vor My Daughter, Cam Brown war das hier gewesen auf Platz Nummer 14. Platz Nummer 13 sind wir gleich. Jetzt haben wir erstmal die nächste Neuvorstellung und das ist Luke Bryan und dem Titel Receive and Tonight.

Like Luke Bryan und What Center war das hier gewesen auf Platz. Nein, eine Neuvorstellung nochmal Platz. Die nächste Platzierung habe ich hier jetzt. Mein Gott, was ist denn heute los? Das ist Lee Bryce und Hard to Love und das ist Platz Nummer 13, auch ein Neueinsteiger.

Wally Green, nein, Lee Bryce war das mit dem Titel How to Lies Platz, How to Love Platz Nummer 13. Platz Nummer 12 ist auch neu mit eingestiegen, das ist Wally Green und dem Titel Serious This Girl.

Der größte Gewinn war das hier von Riley Green auf Platz Nummer 12. Platz Nummer 11 ist jetzt mittlerweile zum dritten Mal mit dabei. Mal drin, mal raus. Das ist Linda Feller und dieses Lied singe ich für die Liebe auf Platz Nummer 11 wieder mit eingestiegen.

In dieses Lied singe ich für die Liebe, Platz Nummer 11, Linda Feller war das gewesen. Wieder mit eingestiegen, zum vierten Mal mit dabei und auf Platz 10 gelandet ist Tom Astor und dem Titel Geistertruck.

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Tom Astor und Geistertruck war das hier gewesen, Platz Nummer 10. Weiter geht es mit der nächsten Neuvorstellung und das ist Chris Lyne und dem Titel I Don't Know About You.

Chris Lane, I don't know about you, war das hier gewesen. Eine weitere Neuvorstellung in dieser Runde. Weiter geht es mit Platz Nummer 9. Mittlerweile sind wir unter Top 10 gelandet und das ist Kenny Chesney und dem Titel She Sings My Tractor Sexy.

Als nächstes habe ich für euch Platz Nummer 8, ist auch wieder mit eingestiegen, zum dritten Mal mit dabei. Das ist Waylon Jennings und Willie Nelson und dem Titel Mamas Don't Leave You Babies Go You To Be Cowboys.

Sick Brown Band war das gewesen mit Shaken Free. Das war Platz Nummer 7. Weiter geht es mit Platz Nummer 6 und das ist Six Tape und dem Titel Nothing Out Here.

Ich muss sagen, ich liege heute echt gut in der Zeit. Wie es ausschaut, komme ich heute ziemlich pünktlich runter vom Stream, weil wir sind jetzt schon bei der fünften Neuvorstellung in dieser Woche und das ist Jodie Jackson und dem Titel Real We Are.

Jordy Jackson war das mit dem Titel Reary Eof. Das war eine weitere Neuvorstellung meiner Seite. Weiter geht es hier mit Colby Lee Swift und dem Titel Hold Ed Song und ist auf Platz Nummer 5 gelandet und zum zweiten Mal mit dabei, auch ein Wiedereinsteiger.

Kurperli war das hier mit dem Titel Old Hank Song auf Platz Nummer 5. Platz Nummer 4, da sind wir jetzt tatsächlich gelandet, ist 19 Plätze nach oben gestiegen. Von der 23 auf die 4, das ist Tom Astor und dem Titel Hallo, guten Morgen, Deutschland.

Hallo, guten Morgen Deutschland. Tom Astor war das hier gewesen auf Platz Nummer 4. Weiter geht es mit Platz Nummer 3 und der ist zum siebten Mal mit dabei und auf 3 wieder gelandet. Das ist Billy Ray Cyrus und dem Titel Archie Bunker Heart.

Billy Ray Cruz war das mit dem Titel Archibalke H, Platz Nummer 3. Platz Nummer 2, mit dem geht es hier weiter und das ist Johnny Cash und Fools and Price and Blues. Und das ist auch ein Wiedereinsteiger und auch zum fünften Mal mit dabei.

gute Johnny Cash, Fools and Price and Blues, war das hier Platz Nummer 2 gewesen. Ich habe gesagt, ich habe 6 Neuvorstellungen für euch. Und die 6 habe ich hier. Und das ist Michael Ray und dem Titel Kiss You in the Morning.

Na toll, da startet der Titel hier einfach. Ein Moment, das machen wir gleich noch einmal, aber gleich erst. Jetzt werde ich mich erstmal von euch verabschieden mit einem lieben Dankeschön fürs Dazuschalten, fürs Dabeibleiben, fürs Zuhören bei allen Lauscher, Lauscherinnen, Hörer und Hörerinnen in World Wide Web. Was bleibt mir nur noch zu sagen, außer dass ich eine einzige Platzierung für euch habe? Das ist natürlich Platz Nummer 1 und ja, ich werde mich jetzt von euch verabschieden mit einem lieben Dankeschön fürs Dazuschalten, fürs Dabeibleiben, fürs Zuhören bei allen Lauscher, Lauscherinnen, Hörer und Hörerinnen in World Wide Web. Ihr könnt natürlich jetzt gleich, nachdem der letzte Titel gelaufen ist, euch natürlich gleich wieder fleißig mit voten. Das war diese Woche wieder richtig fleißig dabei. Und wir hören uns dann in der nächsten Woche wieder. Das ist dann der 7. September tatsächlich. Nun habe ich hier André Lambas und Hills Angels mit dem Titel Nur mit dir. Und damit sage ich bye bye. Mein Mic ist aus. Ich bin raus. Tschüss.

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1: Im Studio ist Alina Wolf. Für den Mord an seiner 8-jährigen Tochter ist ein 59-Jähriger vor dem Landgericht Freiburg zu einer lebenslänglichen Freiheitsstrafe verurteilt worden. Das Gericht sah es als erwiesen an, dass der Mann das Mädchen im Oktober vergangenen Jahres in der Wohnung seiner Ex-Partnerin in Bollschweil, Landkreis Breisgau-Hochschwarzwald, in seine Gewalt brachte und brutal tötete. Zudem wurde die besondere Schwere der Schuld festgestellt. Warum der Angeklagte die Tat beging, blieb bis zuletzt unklar. Bei einem Wahlkampfbesuch im Ostseebad Kühlungsborn in Mecklenburg-Vorpommern ist Bundeskanzler Friedrich Merz teils ausgepfiffen und beschimpft worden. Auf der Strandpromenade bezeichneten einige Menschen den CDU-Politiker als Kriegstreiber, Pinocchio oder skandierten Rücktritt, berichtet die dpa. Dabei erhielten sie aber auch Widerspruch aus dem Publikum von Menschen, die etwa an den Anstand der lautstarken Merz-Gegner appellierten. Ein eigentlich angekündigtes Pressestatement des Kanzlers fand nicht statt. Chinas Staatschef Xi Jinping und Russlands Präsident Wladimir Putin haben in Kirgisistan ihre Zusammenarbeit in den für Moskau wegen westlicher Sanktionen schwierigen Zeiten betont. Die Kooperation entwickle sich in wirtschaftlicher und jeder anderen Hinsicht erfolgreich, sagte Putin bei dem Treffen mit Xi. Wir setzen große Projekte im Energiebereich, in der Industrie, im Weltall, im Verkehr und Logistik um, sagte Putin. Russlands Krieg gegen die Ukraine soll nach Kreml-Angaben kaum eine Rolle bei dem Treffen gespielt haben. Die erneute Zuspitzung der Lage im Nahen Osten hat dem deutschen Aktienmarkt am Montag Verluste eingebrockt. Die Öl- und Gaspreise stiegen kräftig. Gleichzeitig legten auch die Zinsen an den Anleihemärkten spürbar zu. Die Rendite 10-jähriger Bundesanleihen erreichte den höchsten Stand seit mehr als 15 Jahren. In dieser Gemengelage waren Aktien nicht gefragt, Anleger strichen vielmehr Kursgewinne ein. Der DAX gab um 1,17% auf 26.258,11 Zähler nach. Der MDAX verlor 0,92% auf 32.724,55 Punkte.
0: 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Und jetzt das Wetter bei uns.
2: In der Nacht ziehen im Küstenumfeld und im Osten noch einzelne Schauer durch. Anfangs sind auch kurze Gewitter möglich. Später beruhigt sich das Wetter zunehmend. Sonst bleibt es meist trocken, bei Tiefstwerten zwischen 15 und 10 Grad. Am Dienstag bleibt es im Norden wechselhaft mit Schauern und an der Küste einzelnen kurzen Gewittern, während es in der Mitte und im Süden meist freundlich und trocken bleibt. Die Temperaturen erreichen rund 20 Grad an der Nordsee und bis zu 26 Grad am Oberrhein und an der Donau. An der See weht weiterhin ein frischer bis starker Westwind.
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4: Hier ist wieder eure musikalische Zeitreise Back to the 90s, euer Time Dance mit der Ausgabe Nummer 197. Und dies wieder vollgepackt mit viel toller Musik. Unter anderem mit dabei sind die Cornells, Erasure, K2, Falco, CB Milton, Eve Gallagher, Piano Man, Sparks oder Gut und Wut. Wir eröffnen die heutige Ausgabe allerdings mit einer Rockballade. Man könnte auch sagen, neben Wind of Change einer der Rockballaden der 90er, finde ich persönlich. Hier sind Bryan Adams, Rod Stewart und Sting mit All for Love. Ich bin Christian Ohrens, willkommen zurück an Bord.
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Bryan Adams, Sting und Rod Stewart und ihre gemeinsame großartige Ballade Oh for Love. Willkommen zurück, hier ist der Time Dance, eure musikalische Zeitreise zurück in die 90er mit Ausgabe Nummer 197 auf eurem Lieblingssender und auf über 50 weiteren Radiostationen deutschlandweit. Und heute habe ich wieder vieles für euch vorbereitet. Ihr habt es ja eingangs schon gehört, wer euch musikalisch heute so begleiten wird in dieser Stunde. Charttechnisch geht es heute zurück ins Jahr 1994 und auch comedy-technisch werden wir uns durchaus in dieser Zeit bewegen. Nach All for Love, was wir ja gerade hörten, geht es jetzt hier erstmal weiter mit All for One. Das war auch eine Combo aus den 90ern und von denen gab es vor allem diesen einen großen Hit.

Wenn man den Namen The Connells hört, dann denkt man meistens an ihren Song 74-75. Aber natürlich waren die Connells kein One-Hit-Wonder und somit gab es noch mehr von dieser Band zu hören in den 90ern, wie zum Beispiel New Boy aus dem Jahr 1900.

0: Erasure und die zweite Single-Auskopplung aus ihrem Album I Say, I Say, I Say. Der erste war ja Always und das hier war Run to the Sun aus dem Jahr 1994 und da geht es jetzt auch gleich munter mit weiter.
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0: Und wir schauen auf die Chartwoche vom 22. bis zum 28. August 1994 und beginnen erstmal mit den letzten 10 Platzierungen, wie gewohnt. Auf der 91, in der Vorwoche die 92, Matt Bianco mit Our Love. Auf der 92, in der Vorwoche noch die 83, die eben gehörten Erasure mit Run to the Sun. Auf der 93, in der Vorwoche die 47, ging also ganz schön bergab für Magic Affair und Give Me All Your Love. Einen ähnlichen Absturz erlebte auf der 94, in der Vorwoche die 41, Max mit No More I Can't Stand It. Die 95, in der Vorwoche noch die 98, Sirius mit This Is My Life. Auf der 96 neu dabei, Andreas Martin mit Sonne in der Nacht. Die 97 in der Vorwoche, die 94, Pink Floyd mit Take It Back. Die 98 in der Vorwoche, die 84, die Brand New Heavies mit Dream on Dreamer. Die 99 neu dabei, Prince Idol Joe featuring Marky Mark mit Life in the Streets. Und auf der 100 in der Vorwoche, die 45, ging also auch ganz schön nach unten für West Bam's Wizards of the Sonic. Und das hier waren in der Woche vom 22. bis zum 28.8.94 die Top 10. Auf der 10 in der Vorwoche die 8 Master Boy mit Feel the

Heat of the Night. Auf der 9 in der Vorwoche die 14 The BC52s mit Meet the Flintstones. Auf der 8 in der Vorwoche die 9 Corona mit Rhythm of the Night. Die 7 in der Vorwoche die 12 Pharaoh mit I Show You Secrets. Die 6 in der Vorwoche die 4 Stefan Rath und die Bekloppten mit Bertie Bertie Fuchs. Auf der 5 in der Vorwoche die 10 Yusun Duel featuring Lini Cherry und 7 Seconds. Auf der 4 in der Vorwoche die 6 The Prodigy mit No Good Start the Dance. Auf der 3 unverändert Wet Wet Wet mit Love is All Around. Die 2 ist auch unverändert DJ Bobo mit Everybody. Und die 1 somit auch unverändert. Vorhin gehört All for One mit I Swear. Und na, was denkt ihr? Was aus dieser Liste spiele ich jetzt? Gar nichts von alledem. Ich spiele den Highest Entry in dieser Chartwoche von 0, nichts auf die 34. K2 mit Der Berg ruft.

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Mit dieser Single feierte Falco im Frühjahr 96 sein großes Comeback. Allerdings da noch unter dem Pseudonym Thema. Das war Mutter, der Mann mit dem Koks ist da. Und vielleicht habt ihr es erkannt, wer hier den Refrain gesungen hat. Das war nämlich keine geringere als Inga Humpe. Bekannt geworden seit dem Jahr 2000 vor allem auch durch die Band Zweiraumwohnung. Und Inga Humpe werden wir zum Abschluss dieser Timedance-Ausgabe noch einmal hören. Und mehr deutschsprachige Musik gibt es im nächsten Timedance-Spezial. Das müsste ja eigentlich schon nach Adam Riese und Eva Zwerg in der kommenden Woche stattfinden. Denn alle fünf Ausgaben nach gibt es ja eine Timedance-Spezialsendung hier. Da aber die 200. Sendung quasi vor der Tür steht, verschiebe ich das Ganze ein wenig. Also in Ausgabe 199 und in Ausgabe 200 gibt es ein zweiteiliges Spezial über deutschsprachige Musik in den 90ern. Und dieses Mal kommt ihr um rein gar nichts drumherum. Es wird natürlich neuen deutschen Dancefloor geben. Es wird Deutschrock und Deutschpop geben. Es wird Rap geben. Aber es wird auch definitiv dieses Mal Schlager geben. Da führt kein Weg dran vorbei. Das sei jetzt schon als Warnung vorweg gesagt. Hier ist der Timedance, eure musikalische Zeitreise zurück in die 90er. Und wir machen jetzt weiter mit einem Sänger, der mich von der Stimme ein kleines bisschen immer an Hathaway erinnerte. Hier ist C.B. Milton und It's a Loving Thing.

0: Eve Gallagher und ihre 96er Single Good Enough. Hier ist der Time Dance, eure musikalische Zeitreise zurück in die 90er. Und heute ist es wieder an der Zeit, auch mal ein wenig in den Bereich Comedy hineinzuschauen. Und einer, der auch in den späten 80er und frühen 90er Jahren im Bereich Comedy sehr aktiv war, vor allem beim Südwestfunk, war Elmar Hörig. Elmar Hörig war allerdings auch hier im Norden, ich sitze ja in Hamburg, durchaus vielen Hörerinnen und Hörern des Jugendsenders Enjoy Radio ein Begriff, denn er produzierte vor allem eine Comedy-Serie, die heute viele vergebens suchen. Allerdings kann ich euch sagen, es gibt inzwischen zwei Compilations mit einer ganzen Reihe an Folgen von Captain Kip Dotter.
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3: Danke, Fans, danke. Hallo, Captain Kip Dotter hier. Astronaut und Schwarm aller Frauen. Und Vorstandsmitglied im SIMD IGV FOAZ. Sehr intelligentes Mitglied der Intergalaktischen Vereinigung freischaffender und rechtsorientierter Zeitreisender. Kurz, Sindikfurz. Ihr erinnert euch sicher noch an unsere letzte Episode, in der Tessie und ich zusammen mit unserem Bordingenieur Dr. Heinrich von Gittfinger auf unserem Monitor ein höchst seltsames Gebilde entdeckten, das aussah wie ein Riesenblub. Das Einzige, was wir wussten, war, dass das Ding da, wo es war, nicht hingehörte. Und so beschloss ich, den Präsidenten der Vereinigten Staaten zu informieren. Das nützt zwar normalerweise gar nichts, um Probleme irgendwelcher Art zu lösen, aber die Getränke bei ihm sind frei.
4: Drücke an Maschinenraum.
5: Maschinenraum, Fritz hier.
6: Welcher Fritz?
5: Komm, Fritz.
6: Ah. Sofort nukleare Triebwerke auf volle Kraft zurück. Wir landen auf der Erde.
5: Okay.
7: Ja, Tessie?
8: Was ich immer schon mal fragen wollte. Hm? Wieso nennen mich hier alle Jungs an Bord Jakobscafé?
7: Oh, ganz einfach. Die Krönung der schönsten Stunden.
9: Wenige Minuten später befanden wir uns bereits auf der Erde im Weißen Haus auf der pinkfarbenen Couch des Präsidenten der Vereinigten Staaten und erzählten ihm von dem merkwürdigen Riesenblub im All, ganz in seiner Nähe.
10: Captain Kip Dotter.
11: Mr. President?
10: You mean, Sie meinen, wir können nicht feststellen, was dieses Ding im Himmel soll?
11: Nein, Mr. President.
10: No. Goddamn Star Wars fucking Bullshit Big McDonald Nancy Chicken.
9: Ich habe noch nie in meinem Leben solche Worte aus dem Mund eines Präsidenten gehört, aber sie bewiesen mir, dass die Sache ernster war, als ich dachte.
10: Captain Dotter.
11: Mr. President?
10: Sie wollen doch nicht etwa behaupten, dass nicht mal der CIA weiß, was das Ding soll.
11: Doch, Mr. President.
10: Oh, oh, schnell, Tessie. Er ist ohnmächtig. Mach Mund zu Mund Beatmung.
8: Das kann ich nicht.
11: Wieso nicht?
8: Weil ich mich dabei immer gleich verliebe.
3: Oh, Backe. Wieso waren beide Augen des Präsidenten plötzlich auf einer Seite des Gesichts? Und wird der Präsident der Vereinigten Staaten nie aus seinem Koma erwachen? Und wenn ja, wird man den Unterschied merken? Und werden endlich die Witze in dieser Serie besser? Testet selbst in der nächsten Episode von Captain Kip Dotter.
12: Ei, Dotter, was passiert nun?

Eine leider etwas untergegangene Single, zu Unrecht, ich finde es großartig. Erinnert ein wenig an Eurodance und Eurohouse der frühen 90er Jahre, Piano Man und Blurred hier aus dem Jahr 1996. Neben Piano Man gab es allerdings noch einen etwas erfolgreicheren Man, nämlich den Pizza Man. Den hören wir jetzt mit seiner 95er Single Happiness hier im Eat Me Edit.

Die Sparks und ihre 94er Erfolgssingle When Do I Get to Sing My Way. Und das war es fast schon wieder für heute. Das war der Time Dance, eure musikalische Zeitreise zurück in die 90er. Infos zur Sendung findet ihr im Netz auf unserer Facebook-Seite unter facebook.com/timedance.radioshow. Und wieder mal gehören die letzten Minuten einer Ausgabe wieder einer Künstlerin bzw. eines Künstlers aus dem Alternative- und Elektro-Bereich. Und heute ist es eine DJ, Produzentin und Musikerin aus Berlin, die vor allem ab den 70er Jahren mit zahlreichen Frauenbands, nicht zu verwechseln mit gecasteten Girlgroups, aktiv war. Die wohl erfolgreichste dieser Frauenbands war Malaria. Viele kennen Malaria vor allem mit ihrem Song Kaltes, klares Wasser. Aber Gudrun Gut, eine der Mitbegründerinnen von Malaria, war auch seit jeher als Radiomoderatorin, DJ und auch als Solokünstlerin unterwegs. 1996 veröffentlichte sie das Album Members of the Ocean Club. Und von diesem Album stammt der letzte Track der heutigen Timelands-Ausgabe, nämlich Butterfly. Und wenn ihr ganz genau hinhört, dann werdet ihr vor allem gen Ende hin als Background-Stimme die vorhin bereits erwähnte Inga Humpe hören. Passt mal ganz genau auf, hört mal ganz genau hin. Vielleicht erkennt ihr sie ja wieder. Auf jeden Fall, das war der Timedance. Am Mikrofon war Christian Ohrens. Macht's gut, bis nächste Woche.

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1: Im Studio ist Alina Wolf. Für den Mord an seiner 8-jährigen Tochter ist ein 59-Jähriger vor dem Landgericht Freiburg zu einer lebenslänglichen Freiheitsstrafe verurteilt worden. Das Gericht sah es als erwiesen an, dass der Mann das Mädchen im Oktober vergangenen Jahres in der Wohnung seiner Ex-Partnerin in Bollschweil, Landkreis Breisgau-Hochschwarzwald, in seine Gewalt brachte und brutal tötete. Zudem wurde die besondere Schwere der Schuld festgestellt. Warum der Angeklagte die Tat beging, blieb bis zuletzt unklar. Bei einem Wahlkampfbesuch im Ostseebad Kühlungsborn in Mecklenburg-Vorpommern ist Bundeskanzler Friedrich Merz teils ausgepfiffen und beschimpft worden. Auf der Strandpromenade bezeichneten einige Menschen den CDU-Politiker als Kriegstreiber, Pinocchio oder skandierten Rücktritt, berichtet die dpa. Dabei erhielten sie aber auch Widerspruch aus dem Publikum von Menschen, die etwa an den Anstand der lautstarken Merz-Gegner appellierten. Ein eigentlich angekündigtes Pressestatement des Kanzlers fand nicht statt. Chinas Staatschef Xi Jinping und Russlands Präsident Wladimir Putin haben in Kirgisistan ihre Zusammenarbeit in den für Moskau wegen westlicher Sanktionen schwierigen Zeiten betont. Die Kooperation entwickle sich in wirtschaftlicher und jeder anderen Hinsicht erfolgreich, sagte Putin bei dem Treffen mit Xi. Wir setzen große Projekte im Energiebereich, in der Industrie, im Weltall, im Verkehr und Logistik um, sagte Putin. Russlands Krieg gegen die Ukraine soll nach Kreml-Angaben kaum eine Rolle bei dem Treffen gespielt haben. Die erneute Zuspitzung der Lage im Nahen Osten hat dem deutschen Aktienmarkt am Montag Verluste eingebrockt. Die Öl- und Gaspreise stiegen kräftig. Gleichzeitig legten auch die Zinsen an den Anleihemärkten spürbar zu. Die Rendite 10-jähriger Bundesanleihen erreichte den höchsten Stand seit mehr als 15 Jahren. In dieser Gemengelage waren Aktien nicht gefragt, Anleger strichen viel mehr Kursgewinne ein. Der DAX gab um 1,17% auf 26.258,11 Zähler nach. Der MDAX verlor 0,92% auf 32.724,55 Punkte.
0: 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Und jetzt das Wetter bei uns.
2: In der Nacht ziehen im Küstenumfeld und im Osten noch einzelne Schauer durch. Anfangs sind auch kurze Gewitter möglich. Später beruhigt sich das Wetter zunehmend. Sonst bleibt es meist trocken, bei Tiefstwerten zwischen 15 und 10 Grad. Am Dienstag bleibt es im Norden wechselhaft mit Schauern und an der Küste einzelnen kurzen Gewittern, während es in der Mitte und im Süden meist freundlich und trocken bleibt. Die Temperaturen erreichen rund 20 Grad an der Nordsee und bis zu 26 Grad am Oberrhein und an der Donau. An der See weht weiterhin ein frischer bis starker Westwind.
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0: Und damit hallo und herzlich willkommen zu Feelings, unsere Hommage an die Albumserie Kuschelrock. Heute geht es um die Ausgabe Nummer 4 dieser Serie. Und wer ist so alles dabei? Das verrät uns Ted.
1: Hallo, in unserer heutigen vierten Ausgabe von Feelings hören wir unter anderem die Bee Gees, Cutting Crew, Spandau Ballet, Roxette und Sinéad O'Connor.
0: Und im ersten Titel, den wir heute hörten, der kam von dem amerikanischen Trio America. Die hatten insgesamt nur 2 Single-Hits bei uns und wir hörten den ersten und den größten. Ein Erfolg im Jahre 1984, die Musik aus dem Zeichentrickfilm The Last Unicorn. Und der zweite Titel, den wir hören, der stammt von den Bee Gees. Und er wurde gecovert von vielen Leuten, zum Beispiel von Take That und auch von Gildo Horn. Aber hier das Original. Enthalten, wie gesagt, auf der Kuschelrock-CD Nummer 4. Hier sind die Bee Gees aus dem Jahre 78 mit der Frage How deep is your love?

Auf den frühen Ausgaben der Kuschelrock-Reihe, da waren bisweilen noch Titel aus den 60er Jahren zu finden. Und dies hier war ein Beispiel, ein Hit aus dem Jahre 1966 und zwar von Simon & Garfunkel. Es war ihr erster Single-Hit in Deutschland, der erreichte die Nummer 9 und in unserer Liste der 10 größten Hits aus der Kuschelrock-CD Nummer 4 ist das die Nummer 10 und der Titel heißt The Sounds of Silence. Dies hier ist die Nummer 9 und das war der erste Hit in Deutschland für das Spandau Ballet. Ein Hit aus dem Jahre 1983. Und auch der Titel erreichte die Nummer 9. In unserer Liste ist es ebenfalls die Nummer 9 und der Titel, der heißt True.

0: Sie stand noch ziemlich am Anfang ihrer ziemlich ausgedehnten Karriere. Dies Jahr ein Hit aus dem Jahre 1989 und ihr dritter Charterfolg. In unserer Liste ist es die Nummer 8. Die Gruppe heißt Roxette und der Titel Listen to Your Heart.
1: Roxette ist ein schwedisches Duo, bestehend aus Marie Fredriksson und Per Gessle. Ihr zweites Album hieß Look Sharp und daraus wurde der Titel Listen to Your Heart als Single ausgekoppelt. Der Titel erreichte am 4.11.1989 die Nummer 1 der amerikanischen Charts und verhinderte damit eine weitere Nummer 1 der Boyband New Kids on the Block. Bei uns war es ihr dritter Hit und erreichte die 7.
0: Und dies hier ist ein Klassiker und einer von 7 Charterfolgen bei uns für die Gruppe mit dem Namen Marillion. Es war ihr erster Hit und er war neu im Jahre 1985 in den deutschen Singlecharts und er erreichte die Top 10, ihr einziger Top 10 Hit bei uns. In unserer Liste der 10 größten Erfolge aus der Kuschelrock-CD Nummer 4 ist es die Nummer 7. Und der Titel erreichte ebenfalls die Nummer 7 in den deutschen Singlecharts. Hier sind Marillion und ihr Hit, der da heißt Kaylee.

0: RVE.
1: Arthur Baker und The Backbeat Disciples hatten nur einen Single-Hit in Deutschland, das war im Januar des Jahres 1990. Und in der Liste der 10 größten Hits aus der Kuschelrock-CD Nummer 4 ist das die Nummer 6. Der Titel heißt The Message is Love. Hier ist die Nummer 5, die Cutting Crew und der Titel I Just Died in Your Arms.

0: Ein bisschen Kuschelrap aus der CD Kuschelrock 4. Und das war unsere Nummer 4. Das waren PM Samson und Double Key unter Titel We Love to Love.
1: Philip Michael Samson war 30 Jahre alt. Er stammt aus New York. 1990 brachte er zwei Hits in die deutschen Charts. I Love to Love mit der Sängerin Double Key und How I Miss You So. 1992 gelang ihm dann noch ein weiterer Hit, You're the Only One for Me.
0: Und dies hier ist wiederum ein Klassiker und ein Titel, der im Original erschien im Jahre 1979. Und er war damals zu hören in dem Film Watership Down, aber auch in der deutschen Fernsehwerbung. Und in unserer Liste ist es die Nummer 3, der drittgrößte Hit aus der CD Kuschelrock Nummer 4. Hier ist der große Art Garfunkel mit einem Titel, den Mike Batt geschrieben hat. Und der Titel heißt Bright Eyes.

0: In den Charts in Amerika erreichte der Titel die Nummer 1, bei uns nur die Nummer 2 und ist damit der zweitgrößte Hit aus der Kuschelrock-CD Nummer 4. Das waren die Rolling Stones mit ihrem Hit, der da heißt Angie. Und was jetzt noch fehlt, ist die Nummer 1, der größte Hit auf dieser Kuschelrock-CD, ein Nummer 1-Hit aus dem Jahre 1990, 11 Wochen Spitzenreiter, die große Sinead O'Connor und der Titel heißt Nothing Compares to You. Tja, und das war's dann mit den Feelings für diesmal. Mehr Musik mit Gefühl beim nächsten Mal. Und bis dahin sagen wir Tschüss.
1: Und Tschüss.

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